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1: Mit Jana Klonikowski. 36 Jahre ist Deutschland jetzt wieder vereint und die demokratische Grundordnung ist ernsthaft in Gefahr. Das hat Bundespräsident Steinmeier in seiner Rede zum Tag der Deutschen Einheit in Bremen gesagt. Extremisten würden nicht nur unsere Freiheit, sondern auch unsere innere Einheit gefährden, so Steinmeier. Mehr Pünktlichkeit bei der Deutschen Bahn, das wird es wohl so schnell nicht geben. In der Bild am Sonntag hat Bahnchefin Paller die Erwartungen gedämpft. Das Schienennetz sei alt und störanfällig und die Sanierung werde mindestens 10 Jahre dauern. In Berlin haben sich Linke, Grüne und SPD nach der Abgeordnetenhauswahl wieder getroffen. In dem Gespräch ging es unter anderem um die Antisemitismusvorwürfe gegen die Linke. In der kommenden Woche soll dann eine Entscheidung fallen, ob es Sondierungsgespräche gibt oder nicht. Reinhard May hat einen neuen Rekord aufgestellt. Laut GfK Entertainment ist der 83-Jährige jetzt der älteste nationale Künstler, der jemals an der Spitze der deutschen Albumcharts stand. May hatte vor kurzem sein 30. Studioalbum veröffentlicht.
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2: 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Bass Persuade.

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1: Mit Jana Klonikowski. Guten Morgen. Deutschland feiert den 36. Jahrestag der Deutschen Einheit, diesmal in Bremen. Bürgermeister Bovenschulte ging in seiner Rede vor allem auf die Gefahren ein, die der Demokratie aktuell von ihren Gegnern drohen. Es dürfe da kein Zurückweichen geben. Die Demokratie brauche uns alle, sagte er. Der Co-Pilot der Fly-Dubai-Maschine soll einen Terrorakt geplant haben. Laut Generalstaatsanwaltschaft der Emirate griff er den Piloten mit einer Notaxt an. Passagiere überwältigten ihn. Der Pilot wurde schwer verletzt. Das Flugzeug mit über 170 Menschen an Bord landete sicher. In Spanien haben erneut Zehntausende Menschen gegen Wohnungsnot und hohe Mieten demonstriert. Der Mieterverband droht auch mit einem Generalstreik. Zuletzt waren zwei Gesetzesvorhaben gescheitert, die Situation für Mieter verbessern sollen. Riesiger Besucheransturm am letzten Wiesnwochenende. Der Haupteingang zum Oktoberfest musste am Nachmittag zeitweise gesperrt werden, weil zu viele Menschen aufs Festgelände wollten. Schon letztes Wochenende waren deswegen zeitweise Eingänge gesperrt worden.
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1: Mit Jana Klonikowski. Guten Morgen. Mehr Pünktlichkeit bei der Deutschen Bahn, das wird es wohl so schnell nicht geben. In der Bild am Sonntag hat Bahnchefin Paller die Erwartungen gedämpft. Das Schienennetz sei alt und störanfällig und die Sanierung werde mindestens 10 Jahre dauern. 36 Jahre ist Deutschland jetzt wieder vereint und die demokratische Grundordnung ist ernsthaft in Gefahr. Das hat Bundespräsident Steinmeier in seiner Rede zum Tag der Deutschen Einheit in Bremen gesagt. Extremisten würden nicht nur unsere Freiheit, sondern auch unsere innere Einheit gefährden, so Steinmeier. Starker Regen und Unwetter haben auf Kreta erneut für Überschwemmungen gesorgt. Teils mussten Touristen auf der griechischen Insel in Sicherheit gebracht werden. Bei den Unwettern in der Region ist vor kurzem auch eine deutsche Urlauberin auf Rhodos von einem Blitz erschlagen worden. Reinhard May hat einen neuen Rekord aufgestellt. Laut GfK Entertainment ist der 83-Jährige jetzt der älteste nationale Künstler, der jemals an der Spitze der deutschen Albumcharts stand. May hatte vor kurzem sein 30. Studioalbum veröffentlicht.

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1: Mit Isabel Spärlich. Guten Morgen. Mehr Pünktlichkeit bei der Deutschen Bahn, das wird es so schnell nicht geben. In der Bild am Sonntag hat die Bahnchefin Palla die Erwartungen gedämpft. Das Schienennetz sei alt und störanfällig und die Sanierung werde mindestens 10 Jahre dauern. In Berlin haben sich Linke, Grüne und SPD nach der Abgeordnetenhauswahl wieder getroffen und auf einen gemeinsamen Weg verständigt. In der kommenden Woche soll dann eine Entscheidung fallen, ob es Sondierungsgespräche gibt oder nicht. In Spanien haben erneut zehntausende Menschen gegen Wohnungsnot und hohe Mieten demonstriert. Der Mieterverband droht auch mit einem Generalstreik. Zuletzt waren 2 Gesetzesvorhaben gescheitert, die die Situation für Mieter verbessern sollten. Riesiger Besucheransturm am letzten Wiesnwochenende. Der Haupteingang zum Oktoberfest musste am Nachmittag zeitweise gesperrt werden, weil zu viele Menschen aufs Festgelände wollten. Heute geht das Oktoberfest dann nach gut 2 Wochen zu Ende. 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

0: Manchmal, da kann ich nicht mehr. Ich will dann nichts mehr hören, nichts mehr erklären, nicht noch was ganz schnell erledigen. Kennt ihr das auch? Ich will dann einfach nur noch raus aus dem Trott und meine Ruhe haben. Pause, abtauchen, mal was ganz was anderes. Da habe ich dann fast ein schlechtes Gewissen, weil ich nicht funktioniere, weil die Erwartungen nicht erfüllt sind. Aber ich denke, wir sind alle keine Maschinen. Erschöpfung ist normal und Pausen sind wichtig. Das war sogar bei Gott so. In 6 Tagen schuf er die Welt, heißt es in der Bibel. Dann war er erschöpft und am 7. Tage, da ruhte Gott. Er machte einfach Pause. Gott sei Dank, es ist Sonntag, heißt eine Kampagne der evangelischen Kirche in Deutschland. Und der Sonntag als Ruhetag ist auch in unserem Grundgesetz verankert. Vielleicht kann heute für euch auch so ein Pausentag sein zum Durchatmen. Und wenn ihr heute trotzdem arbeiten müsst oder euch keine Auszeit nehmen könnt, dann sucht euch unbedingt einen anderen Tag, denn Pausen sind wichtig. So oder so, ich wünsche euch eine gute Zeit, Ruhe, Kraft und Energie. Kurz vor 7, Diakonin Irmgard Hoffmann, Evangelisches Dekanat Augsburg.
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3: Mit Isabel Schwerlich. Guten Morgen. Einen schnellen Sprung bei der Pünktlichkeit wird's nicht geben. Das hat Bahnchefin Palla jetzt noch einmal deutlich gemacht. Sie geht in der Bild am Sonntag davon aus, dass es mindestens 10 Jahre dauern wird, bis das Schienennetz saniert ist und man Fortschritte sieht. Wirtschaftsministerin Reiche geht nicht von Gasmangel im Winter aus. Sie sagte der Bild am Sonntag, die Versorgung auch für einen kalten Winter könne man als gesichert annehmen. Aktuell sind die Gasspeicher in Deutschland zu 58% gefüllt. Das ist deutlich weniger als in den vergangenen Jahren. Auch im kleinen Dorf Mödlareuth haben die Menschen die Einheit gefeiert. Der Ort gehört teilweise zu Bayern und teilweise zu Thüringen. Während der DDR-Zeit war das Dorf durch eine Mauer geteilt in einen Ost- und einen Westteil. Bayerns Ministerpräsident Söder lobte die Menschen, die in der damaligen DDR auf die Straße gegangen waren und sich engagiert hatten. Die deutsche Fußballnationalmannschaft will ihre Pleite im Hinspiel wieder gut machen. In der Nations League trifft das Team von Jürgen Klopp heute wieder auf Griechenland. Anpfiff in Thessaloniki ist um 20.45 Uhr. 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
6: Ihr könnt den Tag heute ganz entspannt anlaufen lassen. Es ist noch ein bisschen frisch und stellenweise wolkig, aber im Laufe des Tages kommt immer mehr die Sonne raus bei Top-Temperaturen um die 20 Grad.
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7: Mit Isabel Spärlich. Guten Morgen. Kanzler Merz ist gerade zu einem unangekündigten Besuch in Kiew. Mit dabei ist auch Bundeswirtschaftsministerin Reiche. Der Besuch kommt nur einen Tag nach einer Drohung aus Russland. Der Kreml hat Ausländer und Diplomaten davor gewarnt, Kiew zu besuchen. Das sei eine tödliche Gefahr. Mehr Pünktlichkeit bei der Deutschen Bahn, das wird es so schnell nicht geben. In der Bild am Sonntag hat die Bahnchefin Palla die Erwartungen gedämpft. Das Schienennetz sei alt und störanfällig und die Sanierung werde mindestens 10 Jahre dauern. In Berlin haben sich Linke, Grüne und SPD nach der Abgeordnetenhauswahl wieder getroffen und auf einen gemeinsamen Weg verständigt. In der kommenden Woche soll dann eine Entscheidung fallen, ob es Sondierungsgespräche gibt oder nicht. Gut 2 Wochen ist gefeiert, getrunken und geschunkelt worden. Heute geht das Oktoberfest in München zu Ende. Mit Spannung wird die Bilanz der Veranstalter erwartet. Bis Mittwoch wurden bereits 5,2 Millionen Besucher gezählt. Das waren etwa 700.000 mehr als im Vorjahreszeitraum. 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
6: Blitzeranhänger stehen in Königsbrunn auf der Bürgermeister-Wohlfahrtsstraße, in Memmingen auf dem Kaisergraben und in Witteslingen auf der Zöschlingsweiler Straße.
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6: Die B17 ist gesperrt in Fahrtrichtung Landsberg zwischen Leitershofen und der Ausfahrt Gabelsberger Straße. Der Grund sind Brückenbauarbeiten. Das Ganze dauert bis Mittwoch früh um 6. Und falls sonst noch was ist, ihr sagt uns Bescheid über die kostenfreie 0800 96 7 96 7. Und damit rein in den Sonntag. Guten Morgen um kurz nach 8. Wir lassen es heute mal ganz langsam angehen, ganz ohne Stress. Vielleicht ein frischer Kaffee dazu. Also erstmal Puls runter und ankommen im Tag jetzt mit Tampa City und Silverware.

0: 800 Jahre tot und trotzdem kennt ihn heute fast noch jeder. Das muss man erstmal schaffen. Franz von Assisi gehört neben Nikolaus und St. Martin zu den bekanntesten Heiligen überhaupt. Und genau heute jährt sich sein Todestag zum 800. Mal. Aber warum ist ausgerechnet dieser Mann bis heute so bekannt? Eva Fischer hat darüber mit Michael Kratschmer, dem Pfarrer von St. Franziskus in Augsburg, gesprochen.
1: Also zunächst einmal war er so eine Art Playboy, der auch Feste gefeiert hat, wie sie fallen, mit seinen Freunden, mit seinen Freundinnen natürlich auch.
2: Ja, der heilige Franziskus war nicht immer ein Heiliger. Geboren ist er in eine reiche Kaufmannsfamilie. Er genoss eine gute Ausbildung, träumte von hohen Ritterwürden. Doch dann wurde er krank und während eines Gebetes hörte er plötzlich die Stimme Jesu.
1: Und zwar, dass eine Stimme zu ihm sprach: Baue meine Kirche wieder auf.
2: Franziskus nahm den Auftrag wörtlich. Er sagte sich von seinem Vater los, legte allen Reichtum ab, sogar seine Kleidung, kümmerte sich um Arme und begann die Kirche San Damiano wieder aufzubauen. Die Franziskaner leben noch heute nach seinem Vorbild. Und auch für Pfarrer Michael Kratschmer ist der Patron seiner Kirche ein großes Vorbild.
1: Vor allem mit dem, wie er versucht hat, das Evangelium Jesu auch zu leben. Diese Schlichtheit, also nicht sich beeinflussen lassen von so vielen Dingen in dieser Welt, die ablenken, sondern auch auf das Wesentliche fixieren. Darauf eben, was macht dich wirklich glücklich im Leben?
2: Und natürlich auch die enge Verbindung zur Natur, die Franziskus hatte.
1: Ich denke es mir oft, wenn wir mit den Kindern zu tun haben, ich wünsche euch von ganzem Herzen eine gute Zukunft. Und es geht nur, wenn wir uns dementsprechend auch nach dem Beispiel auch des heiligen Franz einsetzen für die Umwelt, für unsere Welt, für unsere Erde.
2: Franziskus ist der Schutzpatron der Umwelt und aller Tiere. Deshalb finden an diesem Wochenende Land auf, Land ab Tiersegnungen statt.

0: Café ist leer, die Ampel ist rot und irgendwer fährt vor uns 30 in der 50er-Zone. Was nicht läuft, merken wir meistens sofort. Bei den Dingen, die richtig gut sind, da sind wir erstaunlich schnell still. Heute ist Erntedank und vielleicht ist das genau der richtige Tag, den Blick mal umzudrehen.
1: Wie gelingt uns das am besten? Gar nicht so leicht, findet auch Matthias Schank von der evangelischen Kirchengemeinde St. Lukas in der Augsburger Firnhaberau. Aber der Diakon, der hat einen Tipp.
2: Abends im Bett, vorm Einschlafen, zu sagen, was ist denn heute gut gelaufen? Wofür habe ich denn Grund, Danke zu sagen? Ich glaube, wenn man da mal beginnt, fällt einem ganz schön viel ein.
1: Denn manchmal sind es gerade die Dinge, die wir gar nicht so als große Ernte auf dem Schirm haben. Zum Beispiel Gespräche mit Menschen, die uns wichtig sind oder mit Gott. Und da wird der Gedanke an Ernte und Dankbarkeit dann doch ziemlich persönlich.
2: Es hat was ja mit Beziehungen zu tun, die auch wächst, letztendlich gepflegt wird, die man auch sät irgendwie und vielleicht erntet oder wahrscheinlich dann nicht bloß einmalig erntet, sondern eher wie so ein Apfelbaum, wo man immer wieder so kleine Beziehungsfrüchte, ja genau, ernten kann.
1: Heute wird auch in der St. Lukas-Gemeinde Erntedank gefeiert mit einem Gottesdienst um 11 und danach gibt's ein Dankeschönfest. Und da geht's dann um die Menschen, die sonst vielleicht zu selbstverständlich dazugehören, so Diakon Matthias Schank.
2: Die Menschen, die bei uns mitarbeiten und die Menschen, die zu uns kommen, denen einfach auch mal Danke zu sagen. Ja, danke, dass ihr für uns pflanzt und sät und ihr auch die Ernte seid, aber ihr auch mithelft, die Ernte einzubringen.
1: Also, heute einmal in den inneren Erntekorb schauen und auspacken. Vielleicht liegen da ja Dinge drin, die ihr gar nicht so auf dem Schirm habt. Das wäre doch mal ein Erntedankfest mit schönen Überraschungen, oder? Thorsten Thierbach, evangelische Redaktion.

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3: Falls ihr gleich eine Runde mit dem Hund dreht oder die frischen Semmeln und Brezen holt, nehmt die Jacke mit. Es ist noch etwas frisch, aber die gute Nachricht, die Sonne setzt sich immer besser durch und die Temperaturen steigen am Nachmittag auf bis zu 20 Grad.
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3: Blitzeranhänger stehen in Königsbrunn auf der Bürgermeister-Wohlfahrtsstraße, in Memmingen am Kaisergraben und in Wittislingen auf der Zöschlingsweiler Straße.
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3: Die 17 ist gesperrt, Fahrt Richtung Landsberg zwischen Leitershofen und der Ausfahrt Gabelsberger Straße, Brückenbauarbeiten bis Mittwoch in der Früh. Ihr plant das bitte mit ein und sagt gerne Bescheid, wenn ihr einen Stau oder einen Blitzer entdeckt, über die 08000 96 7 96 7. Und damit haben wir es ganz genau 8:30. Der Sonntag darf weiter ganz gemütlich Fahrt aufnehmen, Kaffee nachschenken, Frühstück auf den Tisch und bloß keinen Stress aufkommen lassen. Wir geben jetzt nur der Musik ein bisschen mehr Schub mit Olivia Rodrigo und Drop Dead. Ich bin Alex Kunz, guten Morgen.

0: vom reichen Elternhaus zum Bettelmönch. Das kann man schon mal als konsequenten Neustart bezeichnen. Und genau diesen Weg ist Franz von Assisi gegangen. Heute vor 800 Jahren ist er gestorben und trotzdem sind seine Ideen bis heute präsent. Sogar die evangelische Barfüßerkirche in Augsburg beschäftigt sich intensiv mit ihm. Warum Franziskus auch 800 Jahre später noch spannend ist, hat sich Susanne Zehntbauer angeschaut.
1: Es ist eine spannende und bewegende Geschichte. Das Leben und Wirken von Franz von Assisi aus Italien. Von einem reichen Leben hatte er sich bewusst verabschiedet und seinen teuren Mantel gegen arme Bettlermönchskleidung eingetauscht. Seit Jahrhunderten besteht auch eine enge Verbindung zur evangelischen Barfüßerkirche in Augsburg. Pfarrer Bernhard Offenberger.
2: Franziskus hat vor 800 Jahren gelebt und noch zu seinen Lebzeiten hat sich diese Bewegung in ganz Europa ausgebreitet. Und schon ein paar Jahre noch vor dem Tod von Franziskus sind schon die ersten Franziskaner über die Alpen gekommen und hatten hier in Augsburg ihre erste Niederlassung. Und die Kirche, die sie dann gebaut haben, die Barfüßerkirche, benannt, weil die Franziskaner oft barfuß gelaufen sind und eben in Armut gelebt haben. Die ist später eine evangelische Kirche geworden und deshalb haben wir jetzt eine evangelische Gemeinde, die sich aber trotzdem auch ein bisschen in dieser franziskanischen Tradition sieht.
1: Nach der Erzählung von Pfarrer Bernhard Offenberger hatte Franz von Assisi auch zur Natur und den Elementen eine ganz besondere Beziehung.
2: Er hat von allen Geschöpfen, von Geschwistern gesprochen. Er spricht von Bruder Sonne und Schwester Mond und Bruder Esel und Schwester Schildkröte sozusagen. Und das ist, denke ich, auch was wir heute auch nochmal neu entdecken können.
1: Im Rahmen des 800. Todestages und des Franziskus-Jubiläums barfuß im Herzen der Stadt finden besondere Veranstaltungen und Gottesdienste statt. Mehr Informationen auch auf augsburg-evangelisch.de. Susanne Zehntbauer, evangelische Redaktion.

0: Genau.
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0: Kartoffeln, Mais und Getreide auf dem Altar. Sieht so ein bisschen aus, als hätte jemand den Wochenmarkt in die Kirche verlegt. Hat aber natürlich einen Grund. Heute ist Erntedank und da geht's um ein ziemlich simples Wort, das im Alltag manchmal so ein bisschen zu kurz kommt. Und zwar Danke. Warum das heute besonders im Mittelpunkt steht und was hinter dem Fest steckt, weiß David Kempin.
1: Wann wird's mal wieder richtig Sommer? Das besang Rudi Carrell in den 70er Jahren schon und einen richtigen Sommer, den hatten wir. Es war heiß, die Sonne hat fast durchgehend geschienen und schlechtes Wetter gab's so gut wie nie. Aber schlechtes Wetter für uns ist gutes Wetter für die Bauern. Die Hitze in diesem Sommer hat der Ernte geschadet. Die Getreideernte in Deutschland ist in diesem Jahr um über 7% eingebrochen. Und trotzdem muss niemand von uns hungern. Die Regale im Supermarkt sind voll. Dafür und so vieles mehr lohnt es sich auch mal Danke zu sagen. Das macht die Kirche jeden ersten Sonntag im Oktober beim Erntedankfest. Pfarrer Andreas Rapp aus Starnberg.
2: An Erntedank feiern wir schlichtweg, dass wir leben dürfen. Wir danken für alle Lebensmittel, die wir das Jahr über bekommen haben. Heute dürfen wir durchaus auch Danke sagen für Familie, Partnerschaft, für Sicherheit und Frieden in unserem Land, einfach für alles, was wir zum Leben brauchen.
1: In der Kirche sind an Erntedank die Altäre wieder wunderschön hergerichtet. Dieter Haschner von der katholischen Landvolkbewegung.
3: Menschen bringen aus ihren Gärten, Bauern bringen von ihren Feldern, von ihrem Acker das, was sie geerntet haben. Es gibt in manchen Regionen so einen Brauch von der Erntekrone, wo man Getreide windet.
1: Am Ende hat doch jeder von uns etwas, wofür er Danke sagen kann. Und vielleicht nehmen wir uns jetzt auch die Zeit, einfach mal Danke zu sagen.

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12: Der Sonntag braucht stellenweise heute noch ein bisschen Anlauf, aber mit jeder Stunde wird's besser und schöner. Heute Mittag kommt die Sonne so richtig raus und dann landen wir bei super angenehmen 20 Grad.
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13: Mit Isabel Spärlich. Guten Morgen. Letzter Tag heute beim Münchner Oktoberfest und die Macher hoffen auf einen neuen Besucherrekord. Zur Wiesnhalbzeit lagen die Zahlen deutlich über der bisherigen Bestmarke. Und gestern war der Besucheransturm nochmal riesig. München hatte dieses Mal besonders viel Glück mit dem Wetter. Kanzler Merz ist gerade in Kiew. Begleitet wird er bei seinem Überraschungsbesuch von Wirtschaftsministerin Reiche und mehreren Unternehmen aus der Energie- und Rüstungsbranche. Denn das ist ein Thema der Gespräche, wie Deutschland die Ukraine in diesen Bereichen weiter unterstützen kann. Einen schnellen Sprung bei der Pünktlichkeit wird's nicht geben. Das hat Bahnchefin Palla jetzt noch einmal deutlich gemacht. Sie geht in der Bild am Sonntag davon aus, dass es mindestens 10 Jahre dauern wird, bis das Schienennetz saniert ist und man Fortschritte sieht. Die deutsche Fußballnationalmannschaft will ihre Pleite im Hinspiel wieder gut machen. In der Nations League trifft das Team von Jürgen Klopp heute wieder auf Griechenland. Anpfiff in Thessaloniki ist um 20.45 Uhr. 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
12: Obers Blitzeranhänger in Memmingen am Kaisergraben, in Königsbrunn auf der Bürgermeister-Wohlfahrtsstraße und in Witteslingen auf der Zöschlingsweiler Straße.
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12: Ihr plant bitte mit ein, dass sie bis 17 momentan gesperrt ist. Fahrt Richtung Landsberg zwischen Leitershofen und der Ausfahrt Gabelsberger Straße wegen Brückenbauarbeiten bis Mittwoch in der Früh um 6. Sonst ist alles frei und ihr sagt uns Bescheid, wenn es was Neues gibt. Staus und Blitzer an die kostenfreie 08000 96 7 96 7. Gute Fahrt.
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12: Morgen und rein in die zweite Hälfte vom Wochenende. Die neue Woche darf ruhig noch ein bisschen warten, erstmal Sonne genießen und den Sonntag. Und genauso klingt jetzt auch euer Start mit Alex Warren und Fever Dream.

wichtig, um den Sonntag auf Betriebstemperatur zu bringen. Der neue Track von Cat's Eye mit Animal. Hier ist Hitradio RT1. Und es wird heute ein richtig guter Tag. Viel Sonne, milde Temperaturen, perfekt, um den Sonntag nach draußen zu verlegen. Vielleicht mit einer kleinen Radeltour oder beim Bummeln auf der Augsburger Duld. Heute muss ja nichts nach Zeitplan laufen. Und falls ihr noch einen kleinen Anschub braucht, hier ist er mit DJ Kado und Turn the Lights Off.

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3: Ihr könnt schon mal eure Sonnenbrillen herrichten für einen super Spätsommertag. Vor allem der Nachmittag wird echt Bombe bei Top-Temperaturen um die 20 Grad.
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3: Blitzeranhänger stehen in Wittislingen auf der Zöschlingsweiler Straße, in Memmingen am Kaisergraben und in Königsbrunn auf der Bürgermeister-Wohlfahrtsstraße.
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3: Denk bitte dran, B17 ist gesperrt, Fahrt Richtung Landsberg wegen Brückenbauarbeiten zwischen Leitershofen und der Ausfahrt Gabelsberger Straße bis Mittwoch in der Früh. Ansonsten kommt er momentan gut durch. Und wenn noch was ist, gerne anrufen, durchklingeln, WhatsApp schreiben, Voicemail schicken auf die 08000 96 7 96 für Staus und Blitzer. Und wenn das Frühstück heute ein bisschen länger dauert, dann macht er alles richtig. Noch ein Kaffee, frische Eier und Brezen und der Rest kann erstmal warten. In der Zwischenzeit spielen wir euch 6-mal Lieblingsmusik am Stück. Die 20 Minuten Hits. Und der hier macht den Sonntag gleich viel entspannter. Hier sind Martin Garrix und Ed Sheeran mit Repeated. Ich bin Alex Kunz. Guten Morgen. Stay.

0: 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Die RTL1 Morgenshow. Darf man sich eigentlich am Sonntag schon auf Montag freuen? Also eigentlich ja echt nicht, oder? Aber ich mich schon, denn Ramona kommt morgen aus dem Urlaub zurück. Und das heißt auch, unser Wochenend-Soundcheck kommt wieder. Jeder von uns nimmt mit dem Handy ein Geräusch auf und wir versuchen dann zusammen mit euch rauszubekommen, was der andere am Wochenende so gemacht hat. Manchmal ist es relativ schnell klar.
1: Ha, ich weiß es.
2: Was? Was?
1: Du hast deinen Pool abgelassen.
2: Bingo!
0: Ah, sehr schön. Ich hoffe, ihr umgebt euch heute am Sonntag nur mit schönen Geräuschen. Und morgen hören wir uns dann wieder. Wenn ihr aufsteht, sind wir schon da.
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9: Jetzt kommt langsam Bewegung rein, die Sonne kommt immer besser raus und dann wird es ein perfekter Tag für draußen bei Top-Temperaturen um die 20 Grad. Und noch besser, auch die nächsten Tage gibt es noch einen schönen Spätsommer.
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11: Mit Isabel Spärlich. Guten Tag. Endspurt beim Münchner Oktoberfest. Heute geht das größte Volksfest der Welt zu Ende. Und ein neuer Besucherrekord ist in Sicht, denn dieses Jahr hatte München besonders viel Glück mit dem Wetter. In diesem Jahr haben deutlich weniger Menschen Asyl in Europa beantragt. In den vergangenen 9 Monaten wurden in der EU plus Schweiz und Norwegen gut 450.000 Anträge registriert, fast ein Viertel weniger als im gleichen Zeitraum im Vorjahr. Das schreibt die Welt am Sonntag. Eine 25-jährige Motorradfahrerin ist in Oberbayern tödlich verunglückt. Laut Polizei kam sie bei Großmehring in einer Kurve von der Fahrbahn ab. Beim Gegenlenken stürzte die Maschine und prallte frontal in ein Auto. Die Frau starb später im Krankenhaus. Die Deutsche Bahn will das Familienticket dauerhaft anbieten. Bahnchefin Paller kündigte in der Bild am Sonntag an, das Pauschalangebot, das es im Sommer zeitweise gab, fest ins Angebot aufzunehmen. 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
9: Die neuesten Blitzer stehen in Schrobenhausen auf der Pöttmesserstraße, Blitzeranhänger in Memmingen am Kaisergraben und in Königsbrunn auf der Bürgermeister-Wohlfahrtsstraße.
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9: Die B17 ist gesperrt noch bis Mittwoch frühe Fahrt Richtung Landsberg wegen der Brückenbauarbeiten zwischen Leitershofen und der Ausfahrt Gabelsberger Straße. Plant das bitte mit ein, wenn ihr unterwegs seid. Ansonsten rollt der Verkehr und wenn sich was ändert, sagt uns gerne Bescheid. Euer Update für Staus und Blitzer an die 08000 96 7 96 7. Gute Fahrt! So, der Sonntag ist jetzt richtig wach, die Sonne kommt raus, ihr genießt euer Frühstück und wir drehen musikalisch auf mit J-Lo und David Guetta, ihr bester aktueller Hit, Save Me Tonight.

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schön lässig, oder? Neu bei uns in der Playlist. Miley Cyrus mit Bass Persuade. Und ganz lässig ist vielleicht heute auch die richtige Einstellung für heute. Klar, im Kopf wird bei vielen schon die neue Woche durchsortiert. Termine, Arbeit, was steht alles an? Aber das hat alles noch ein bisschen Zeit. Heute ist Sonntag, also ruhig nochmal einen Gang rausnehmen. Genauso klingt's bei uns. Hier ist Hitradio RT1 mit Joe und End of Beginning.

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4: Der Spätsommer hat noch überhaupt keine Lust auf Winterpause. Ganz im Gegenteil, heute nochmal die große Ladung Sonnenschein, vor allem nachmittags. Die Top-Temperaturen liegen um die 20 Grad und das schöne Wetter bleibt uns erstmal bis Mittwoch.
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4: Die neuesten Blitzer stehen auf der B2 Richtung Augsburg, kurz nach der Einfahrt Meitingen-West. Dann Schrobenhausen auf der Pöltmesserstraße und Blitzeranhänger in Königsbrunn auf der Bürgermeister-Wohlfahrtsstraße.
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4: 2 Kilometer Stop and Go auf der A7 Richtung Füssen zwischen dem Rastplatz Leibe und dem Rastplatz Finningen und die B17 ist gesperrt bis Mittwoch früh. Fahrt Richtung Landsberg zwischen Leitershofen und der Ausfahrt Gabelsberger Straße wegen Brückenbauarbeiten. Und wenn da was fehlt, sagt uns gleich Bescheid über die kostenfreie 08096-7 für Staus und Blitzer. So, und für die Ersten geht's jetzt raus zum Sonnetanken. Und bevor ihr gleich die Schuhe anzieht, geben wir euch noch 20 Minuten Hitze am Stück mit. Und wenn ihr länger draußen bleibt, einfach die RT1-App mitnehmen, dann habt ihr eure Lieblingsmusik immer mit dabei. Jetzt erstmal ordentlich Gänsehaut mit One Republic und Need Your Love. Ich bin Alex Kunz, schönen Sonntag.

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0: ganz geschmeidig durch den Sonntagvormittag mit Hitradio RT1. Und habt das mitbekommen? Tanken ist seit Donnerstag ein kleines bisschen günstiger geworden. Wobei günstig an der Zapfsäule, boah, ist ja mittlerweile ein dehnbarer Begriff. Und während ich früher vollgetankt habe, überlege ich mir mittlerweile schon, ob ich nicht vorher einen Kredit aufnehmen soll. Bei den Preisen könnte man fast meinen, man kauft gerade ein sündhaft teures Parfüm und kein Benzin.
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9: Jetzt sieht der Sonntag langsam so aus, wie er versprochen war. Sonne und Wolken im Wechsel. Später wird's noch schöner und dann geht's hoch auf bis zu 20 Grad.
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11: Mit Isabel Spärlich. Guten Tag. Endspurt beim Münchner Oktoberfest. Heute geht das größte Volksfest der Welt zu Ende. Und ein neuer Besucherrekord ist in Sicht, denn dieses Jahr hatte München besonders viel Glück mit dem Wetter. In diesem Jahr haben deutlich weniger Menschen Asyl in Europa beantragt. In den vergangenen 9 Monaten wurden in der EU plus Schweiz und Norwegen gut 450.000 Anträge registriert, fast ein Viertel weniger als im gleichen Zeitraum im Vorjahr. Das schreibt die Welt am Sonntag. Eine 25-jährige Motorradfahrerin ist in Oberbayern tödlich verunglückt. Laut Polizei kam sie bei Großmehring in einer Kurve von der Fahrbahn ab. Beim Gegenlenken stürzte die Maschine und prallte frontal in ein Auto. Die Frau starb später im Krankenhaus. Die Deutsche Bahn will das Familienticket dauerhaft anbieten. Bahnchefin Paller kündigte in der Bild am Sonntag an, das Pauschalangebot, das es im Sommer zeitweise gab, fest ins Angebot aufzunehmen. 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
9: Die neuesten 3 Blitzer stehen auf der B2, Donauwörth Richtung Augsburg, kurz nach der Einfahrt war Meitingen West, dann Schrobenhausen, Pöttbesser Straße und zwischen Axheim und Saar-Eisenbrechtshofen wird gelasert im 70er Bereich.
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9: Einen kleinen Stau haben wir auf der A9 Richtung Nürnberg, wieder ab Manching auf 3 Kilometern, A7 Richtung Füssen zwischen dem Rastplatz Leibe und dem Rastplatz Finningen auf 4 Kilometern und die B17 ist gesperrt, Fahrt Richtung Landsberg zwischen Leitershofen und der Ausfahrt Gabelsberger Straße, das Ganze wegen Brückbauarbeiten bis Mittwochmorgen. Und wenn da noch was fehlt, gebt uns gerne ein Update über die kostenfreie 08000 96 7 96 7.
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9: So, die einen sind längst unterwegs, die anderen noch ganz entspannt beim Frühstück, egal wo. Diesen schönen Sonntag nehmen wir mit und genauso sonnig klingt's bei uns jetzt mit Loi und David Puentes mit Golden Summer.

So muss ein Sonntag klingen. Neue Musik hier bei Hitradio RT1 kommt von Ray Garvey mit Rivers. Und während sich viele heute einen gemütlichen machen und Sonne tanken, läuft bei vielen anderen die ganz normale Schicht. An der Tanke, bei der Polizei, in der Gastro. Schön, dass ihr heute für uns die Stellung haltet. Für euch gibt's jetzt mal einen kleinen musikalischen Wachmacher. Das ist ein echter Gute-Laune-Booster. Kommt von Shabusi und Miles Smith mit Blink Twice.

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3: Falls ihr nach dem Mittagessen noch nichts vorhabt, draußen wäre heute eine ziemlich gute Idee. Die Sonne kommt jetzt immer besser durch und am Nachmittag schaffen wir sogar 20 Grad.
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3: Die neuesten Blitzer stehen in Augsburg auf der Hauenstädter Straße stadtauswärts, Höhe der Sportanlage Süd, auf der B2 Richtung Augsburg kurz nach der Einfahrt Meitingen West, in Schrobenhausen auf der Pöttmisser Straße und zwischen Axheim und Eisenbrechtshofen wird gelasert im 70er-Bereich.
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3: Das meiste los ist auf der A7 Richtung Ulm zwischen dem Kreuz Memmingen und dem Rastplatz Brühl Ost, Stau auf 7 Kilometern. In der Gegenrichtung zwischen dem Rastplatz Leiby und dem Rastplatz Finningen auf 4 Kilometern. A9 der übliche Stau ab Manchingfahrt Richtung Nürnberg auf 6 Kilometern und die B17 ist gesperrt wegen der Brückenbauarbeiten Richtung Landsberg zwischen Leitershofen und der Ausfahrt Gabelsberger Straße. Plant das mit ein. Es dauert bis am Mittwoch in der Früh um 6. Und wenn das noch nicht alles war oder ihr uns ein Update habt, dann sagt uns gerne Bescheid oder schickt eine WhatsApp auf die kostenfreie 08000 96 7 96 7. Und ein schöner Gruß geht raus an alle, die schon in der Küche stehen und am Sonntagsbraten basteln. Während es im Ofen brutzelt und langsam die ganze Wohnung danach riecht, kümmern wir uns um die Playlist. Jetzt gleich mit den 20 Minuten Hits am Stück und zum Start gibt's ordentlich Energie mit Olivia Rodrigo und Drop Deads. Ich bin Alex Kunz, ein schönes Wochenende euch.

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1: Schönen Sonntag mit Hitradio RT1. Und sag mal, habt ihr sie auch schon gehört, hm? Es ist wieder Laubbläserzeit. In den Gärten läuft wieder die härteste Liga des Herbstes. Die Blätter fallen, der Nachbar lauert am Garten und irgendwo wird garantiert schon der Laubbläser eingewechselt. Und es ist längst keine Gartenarbeit mehr, sondern knallharter Spitzensport.
2: Ja, das ist heute ein spannendes Nachbarschaftsderby oder auch David gegen Goliath, Laubbläser gegen Rechen. Die große Frage natürlich, gibt's heute Außenseiterchancen? Sven, wie sieht's bei dir aus?
3: Ja, hier gibt's das erste Pfeifkonzert aus der Nachbarschaft. Der Laubbläser aus dem Jahr 75 ist einfach viel zu laut. Der Motor raucht. Es steht sogar ein Spielabbruch im Raum. Und ich höre gerade rote Karte bei dir, Alex.
2: Ja, hier fliegen die Fetzen im wahrsten Sinne des Wortes. Hat doch der Mann mit dem Laubbläser den mühsam zusammengerechten Haufen einfach niedergemäht. Es kommt jetzt hier zur Rudelbildung und es wird sicherlich noch ein ganz, ganz langes Nachspiel haben bis dahin. Aber erstmal wieder zurück ins Funkhaus.
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7: Pünktlich zum Mittag macht sich der Sonntag richtig hübsch. Immer mehr Sonne und am Nachmittag geht der Kaffee draußen bei Top-Temperaturen um die 20 Grad.
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8: Mit Isabel Spärlich. Guten Tag. Kanzler Merz ist heute überraschend in Kiew. Mit Wirtschaftsministerin Reicher und Unternehmen spricht er über Hilfe bei Rüstung und Energie. Während des Besuchs griff Russland eine Brücke in Kiew mit Drohnen an. Erst gestern hatte Moskau vor solchen Reisen gewarnt. In diesem Jahr haben deutlich weniger Menschen Asyl in Europa beantragt. In den vergangenen 9 Monaten wurden in der EU plus Schweiz und Norwegen gut 450.000 Anträge registriert, fast ein Viertel weniger als im gleichen Zeitraum im Vorjahr. Das schreibt die Welt am Sonntag. Die Deutsche Bahn will das Familienticket dauerhaft anbieten. Bahnchefin Paller kündigte in der Bild am Sonntag an, das Pauschalangebot, das es im Sommer zeitweise gab, fest ins Angebot aufzunehmen. Auch im kleinen Dorf Mütlereuth haben die Menschen die Einheit gefeiert. Der Ort gehört teilweise zu Bayern und teilweise zu Thüringen. Während der DDR-Zeit war das Dorf durch eine Mauer geteilt in einen Ost- und einen Westteil. Bayerns Ministerpräsident Söder lobte die Menschen, die in der damaligen DDR auf die Straße gegangen waren und sich engagiert hatten. 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
7: Die neuesten Blitzer stehen in Augsburg auf der Hauenstädter Straße stadtauswärts, Höhe der Sportanlage Süd. Dann habt ihr uns gemeldet, Schrobenhausen, die Pöttmesser Straße, die B2, Donauwörth Richtung Augsburg, kurz nach der Einfahrt Meitingen West. Und zwischen Axheim und Eisenbrechtshofen wird auch noch kontrolliert im 70er-Bereich.
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7: Ein bisschen voller ist es momentan auf der A7, einmal Richtung Ulm, ab dem Kreuz Memmingen 4 Kilometer Stau bis zum Rastplatz Brühl Ost, in der Gegenrichtung zwischen dem Rastplatz Leiby und dem Rastplatz Finningen ebenfalls 4 Kilometer. Dann haben wir 9 auf der A9 Richtung Nürnberg ab Manching und die B17 ist gesperrt Richtung Landsberg zwischen Leitershofen und der Ausfahrt Gabelsberger Straße. Der Grund, ihr habt es vielleicht mitbekommen, Brückenbauarbeiten. Die dauern bis Mittwoch in der Früh um 6. Hoffen wir, dass alles rechtzeitig fertig wird. Ansonsten, ihr sagt uns Bescheid, wenn ihr an einem Stau oder einem Blitzer vorbeiflitzt über die 08000 96 7 96 7. Gute Fahrt!
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7: Halbzeit am Sonntag und geil, oder? Der Spätsommer gibt nochmal richtig Vollgas. Also raus, Sonne mitnehmen und den freien Tag auskosten. Und im Radio bleibt schön lässig und entspannt mit Tiffany Harris und Vertigo.

genau richtig, um den Sonntag nochmal anzuschieben. Mit neuem Sound von Topic und Becky G mit Sorry Puppy. Und bevor jetzt schon jemand beim Gedanken an Montag schlechte Laune bekommt, die neue Woche hat auch ein paar Argumente. Der Spätsommer bleibt erstmal bis Mittwoch, dann ist sowieso schon wieder Wochenhalbzeit und mit jedem Tag rückt das nächste Wochenende auch schon wieder näher. Passt doch, oder? Gar nicht so übel. Und jetzt den Puls wieder runter mit Somber. Hier ist Hitradio RT1 mit Undressed.

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1: Falls ihr bis jetzt noch keinen Plan für den Nachmittag habt, das Wetter liefert euch ein. Die Sonne scheint quasi durch bis heute Abend bei bis zu 20 Grad. Und das Beste, auch morgen bleibt es erstmal freundlich und mild.
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1: Die neuesten Blitzer stehen in Augsburg auf der Hauenstädter Straße stadtauswärts. B2 Richtung Augsburg, kurz nach der Einfahrt Meitingen West und zwischen Axheim und Eisenbrechtshofen wird im 70er-Bereich gelasert.
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1: 5 Kilometer Stau auf der A7 Richtung Füssen zwischen dem Kreuz Ulm-Elchingen und dem Rastplatz Finningen. 9 sind es auf der A9 Richtung Nürnberg ab Manching und die B17 Richtung Landsberg ist gesperrt bis Mittwoch in der Früh. Brückenbauarbeiten zwischen Leitershofen und der Ausfahrt Gabelsberger Straße. Und wenn in unserer Liste noch was fehlt, gebt uns gerne einen Hinweis durch über die 0800 96 7 96 7. Und damit rein in die zweite Runde vom Sonntag. Und falls das Mittagessen gerade durch ist, bitte jetzt keine großen Aufgaben mehr erfinden. Lieber noch einen Kaffee, Füße hochlegen und ganz entspannt in den Nachmittag. Und den Rest übernehmen wir mit den 20 Minuten Hits am Stück. Und hier ist Teddy Swims, ganz entschleunigt mit Mr. Know-It-All.

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0: Darf man sich eigentlich am Sonntag schon auf Montag freuen? Also eigentlich ja echt nicht, oder? Aber ich mich schon, denn Ramona kommt morgen aus dem Urlaub zurück. Und das heißt auch, unser Wochenend-Soundcheck kommt wieder. Jeder von uns nimmt mit dem Handy ein Geräusch auf und wir versuchen dann zusammen mit euch rauszubekommen, was der andere am Wochenende so gemacht hat. Manchmal ist es relativ schnell klar. Was?
2: Du hast deinen Pool abgelassen.
0: Bingo!
2: Ah,
0: sehr schön. Ich hoffe, ihr umgebt euch heute am Sonntag nur mit schönen Geräuschen. Und morgen hören wir uns dann wieder. Wenn ihr aufsteht, sind wir schon da.
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4: Was für ein toller Sonntag das heute wieder ist. Ganz viel Sonne, nur ein paar Quellwolken und angenehme 21 Grad. Die Top-Temperatur. In der Nacht kann es dann mal kurz nass werden. Und morgen haben wir auch wieder perfektes Wetter.
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5: Mit Isabel Spärlich. Guten Tag. Kanzler Merz ist unangekündigt nach Kiew gereist. Er sichert der Ukraine weiter Deutschlands volle Unterstützung zu. Während des Kanzlerbesuchs gingen in Kiew die Sirenen los. Eine Brücke in der Stadt wurde von einer russischen Drohne getroffen. Endspurt beim Münchner Oktoberfest. Heute geht das größte Volksfest der Welt zu Ende. Und ein neuer Besucherrekord ist in Sicht. Denn dieses Jahr hatte München besonders viel Glück mit dem Wetter. In Berlin kommen Linke, Grüne und SPD bei der Regierungsbildung offenbar voran. Die drei Parteien haben sich nach eigenen Angaben bei einem zweiten Vorgespräch auf einen gemeinsamen Weg verständigt. Kommende Woche soll eine Entscheidung fallen. In der Formel 1 feiert Max Verstappen beim großen Preis von Bahrain seinen ersten Saisonsieg. Der Red Bull-Pilot setzte sich vor Kimi Antonelli im Mercedes und Lewis Hamilton im Ferrari durch. 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
4: Schönen Mittag auf die Straßen. Die drei neuesten Blitzer für euch stehen auf der B2 Donauwörth Richtung Augsburg, kurz nach der Einfahrt Meitingen West. Dann in Augsburg in der Hauenstädter Straße stadtauswärts und zwischen Axheim und Eisenbrechtshofen im 70er-Bereich.
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4: Es hat einen Unfall gegeben auf der 96 München Richtung Lindau zwischen Memmingen Ost und dem Kreuz Memmingen. Da im Baustellenbereich momentan stockender Verkehr. Außerdem staut sich's auf der R7 Füssen Richtung Ulm zwischen dem Rastplatz Reudelberger Forst und dem Rastplatz Illerberg auf 4 Kilometern. Auf der R9 auch noch Stau München Richtung Nürnberg zwischen Manching und Ingolstadt Nord 9 Kilometer. Und die B17 ist in Augsburg Richtung Landsberg zwischen Leitershofen und der Ausfahrt Gabelsberger Straße wegen Brückenarbeiten bis Mittwochmorgen um 6 gesperrt. Da werdet ihr umgeleitet. Fehlt noch was, dann gebt uns Staus und Blitzer immer gern durch unter 08000 96 7 96 7. Vielen Dank und gute Fahrt.
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4: Genau, genießt euren Mittag. Schön, dass ihr eingeschaltet habt. Und mit dem nächsten Track tankt ihr jetzt so richtig Kraft, weil der ist einfach Balsam für die Seele. So schön, hier ist Holly Humberstone mit To Love Somebody für euch.

Genau so muss ein goldener Spätsommersonntag klingen, oder? Entschleunigt und fröhlich, so wie der neue Hit von Tiffany Aris. Find Me war das hier bei Hitradio RT1. Jetzt ist es 20 nach 1. Ihr lasst euch hoffentlich weiterhin gut schmecken. Und von uns bekommt ihr jetzt noch einen extra Nachschlag musikalische Soße zu eurem Sonntagsbraten, weil mehr ist einfach manchmal mehr. Hier ist DJ Alle Farben für euch mit Baby Goodbye.

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2: 13.30 Uhr, halb zwei.
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2: Ja, der Sonntag verdient seinen Namen heute wieder, Gott sei Dank. Viel Sonne mit ein paar Wolken erwarten uns auch jetzt am Nachmittag. Topwerte um 21 Grad, in der Nacht kann es dann mal kurz regnen, bevor dann die neue Woche wieder bis Mittwoch ähnlich toll wird.
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2: Die drei neuesten Sonntagsblitzer stehen auf der W2 Donauwörth Richtung Augsburg, bei Meitingen West, dann in Augsburg in der Hauenstädter Straße Stadt auswärts, Höhe Sportanlage Süd und in Schrobenhausen noch blitzgefährlich die Pöttmesser Straße.
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2: Es hat gekracht auf der A96 im Baustellenbereich, wenn ihr Richtung Lindau fahrt, zwischen Memmingen Ost und dem Kreuz Memmingen hier der Unfall. Dann staut sich noch auf 5 Kilometern auf der A7, Ulm Richtung Füssenreute, zwischen dem Kreuz Elchingen und dem Rastplatz Finningen. Und 9 Kilometer Stau sind es immer noch auf der A9, München Richtung Nürnberg, zwischen Manching und Ingolstadt Nord. Staus und Blitzer, wenn noch was fehlt, dürft ihr uns gerne immer melden unter 08000 96 7 96 7. Danke und gute Fahrt durch euren Sonntag. Ja, und mit den nächsten 20 Minuten jetzt am Stück wird es jetzt noch besser. Da sind nämlich Sophie and the Giants mit dabei, mit ganz viel positiver Energie. Und Martin Garrix und Ed Sheeran sorgen jetzt für extra chilligen Nachmittagssound mit Repeated hier bei Hitradio RT1. Ich bin Johannes Schmitz.

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0: 10 vor 2. Danke, dass ihr diesen wunderschönen Sonntag mit Hitradio RT1 verbringt. Ja, Herbst ist schon echt was Tolles, aber ab Donnerstag ist es wohl erstmal vorbei mit dem goldenen Oktober. Aber ist ja auch mal richtig schön, ohne schlechtes Gewissen, einfach wieder mal daheim auf der Couch rumzuliegen, drinnen. Und weil der letzte Herbst ja schon ein paar Tage her ist, haben wir das hier für euch vorbereitet, um euch schon mal einzustimmen.
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2: H wie Hormone.
3: Während diese im Sommer noch lustig von innen gegen die Bordwand schwappten und einen zu allerlei zwischengeschlechtlichem Unfug anstifteten, verziehen sich die Hormone im Herbst eher in den Untergrund. Einzig auf dem Oktoberfest werden sie durch die fatale Mischung aus Bier und Schwitzluft nochmal an die Oberfläche geschwemmt und so findet so manches zusammen, was auch aus hygienischen Gründen besser getrennt geblieben wäre. Siehe auch

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13: Heute genießen wir den Nachmittag mit viel Sonne und ein paar Quellwolken und Topwerten um 21 Grad.

0: Grad. In der Nacht regnet es dann mal wieder, bevor die neue Woche dann wieder bis einschließlich Mittwoch nochmal richtig toll wird.
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2: Mit Hanna Messerschmidt. Guten Tag. Kanzler Merz ist heute auf Überraschungsbesuch in Kiew. Begleitet wird er von Wirtschaftsministerin Reiche und einer Wirtschaftsdelegation. Russland hat erst gestern vor solchen Besuchen gewarnt und heute bewiesen, dass es das ernst meint. Während Merz in der Stadt ist, hat Moskau einen Drohnenangriff auf eine Brücke in Kiew gestartet. Wir brauchen einen anderen Umgang mit Wasser, sagt Bundesumweltminister Schneider mit Blick auf die niedrigen Pegelstände, etwa am Rhein. Er fordert im Kölner Stadtanzeiger die Länder auf, massiv in die Wasserinfrastruktur zu investieren. Es gehe darum, Wasser so gut wie möglich in der Landschaft zu halten. Mehr Pünktlichkeit bei der Deutschen Bahn, das wird es so schnell nicht geben. In der Bild am Sonntag hat die Bahnchefin Palla die Erwartungen gedämpft. Das Schienennetz sei alt und störanfällig und die Sanierung werde mindestens 10 Jahre dauern. In der Formel 1 feiert Max Verstappen seinen ersten Saisonsieg. Der Red Bull-Pilot setzte sich vor Kimi Antonelli im Mercedes und Lewis Hamilton im Ferrari durch. Es war der große Preis von Bahrain, allerdings in Malaysia, weil der Grand Prix von Bahrain im Frühjahr wegen des Iran-Kriegs abgesagt wurde. 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
0: Schönen Nachmittag in die Cockpits. Hier die drei neuesten Blitzer für euch. B2 Donauwörth Richtung Augsburg bei Meitingen West. Dann in Augsburg blitzgefährlich die Hauenstädter Straße statt auswärts bei der Sportanlage. Und noch in Schrobenhausen die Pöttmesserstraße.
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0: Es staut sich auf der R7 Ulm Richtung Füssenreute zwischen dem Kreuz Ulm-Elchingen und dem Rastplatz Finningen auf 5 Kilometern. 9 Kilometer sind es auf der A9 München Richtung Nürnberg zwischen Manching und Lenting. Gute halbe Stunde dauert es da länger. Und die B17 Augsburg Richtung Landsberg ist zwischen Leitershofen und der Ausfahrt Gabesberger Straße wegen Brückenarbeiten noch bis Mittwochmorgen um 6 gesperrt und ihr werdet umgeleitet. Wenn ihr noch was für uns habt, gebt uns Staus und Blitzer sehr gerne immer durch. Die Nummer ist und bleibt voraussichtlich 08000 96 7 96 7. Mit Johannes Schmitz im Studio. Ja, und wenn ihr heute auch noch in der Wochenendschicht steckt, hier kommen 3,5 Minuten Entspannung und Wohlfühlen mit Olivia Rodrigo und Drop Dead für euch. Und mit dem im Ohr kommt der Feierabend hoffentlich ganz schnell.

Richtig fresher Sound von DJ Goja und gefühlt in jedem dritten Insta-Reel zur Zeit drin. Michiko war das hier bei Hitradio RT1 um 20 nach 2. Ja, und so langsam ist der Zeitpunkt am Sonntag erreicht, an dem man sich fragt, muss ich jetzt heute irgendwas noch erledigen? Wenn die Antwort nein ist, habt ihr alles richtig gemacht. Glückwunsch! Und falls doch, machen wir euch die nächsten Minuten wenigstens ein bisschen angenehmer mit Nico Santos und All Time High. Das sind die besten aktuellen Hits für euren Sonntag mit RT1.

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2: Jetzt ist es 3:30.
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2: Und der Sonntag verdient seinen Namen heute größtenteils. Viel Sonne und ein paar Wolken erwarten uns bis zum Abend. Topwerte um 21 Grad. In der Nacht regnet es dann, bevor die neue Woche wieder richtig toll wird. Und zwar bis einschließlich Mittwoch.
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2: Hello in die Cockpits, hier die drei neuesten Sonntagsblitzer für euch. Augsburg, die Hauenstädter Straße, blitzgefährlich, wenn ihr statt auswärts fahrt, Höhe der Sportanlage. B2 Donauwörth Richtung Augsburg, kurz nach der Einfahrt Meitingen West, und zwischen Axheim und Eisenbrechtshofen wird im 70er-Bereich auch noch geblitzt.
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2: Es staut sich auf der A7 Ulm Richtung Füssenreute zwischen dem Kreuz Ulm-Elchingen und dem Rastplatz Finningen 5 Kilometer. Dann A9 München Richtung Nürnberg, Stau zwischen Manching und Lenting 8 Kilometer. Und noch die A96 München Richtung Lindau zwischen dem Rastplatz Burgacker und dem Kreuz Memmingen sind es 5 Kilometer. Da dauert es eine halbe Stunde ungefähr länger. Wenn noch was fehlt, meldet uns Staus und Blitzer sehr gerne unter 08000 96 7 96 7. Vielen Dank und gute Fahrt durch euren Sonntag. Und wir haben genau das Richtige, um durchs Wochenende zu cruisen. Nämlich jetzt wieder 20 Minuten Hitze am Stück. Und da ist gleich Michael Schulte mit ganz viel Gefühl am Start. Und hier hört ihr schon Tampa City mit ihrem ultralässigen Track Self-Aware. Und ich bin Johannes Schmitz und wünsche euch eine geile Zeit mit Hitradio RT1 und der meisten Musik.

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Mit Dasha und Austin geht's voll Leichtigkeit durch euren Sonntag hier bei Hitradio RT1. Ich bin Johannes Schmidt, servus. Und ich weiß ganz genau, was ihr noch gar nicht auf dem Zettel habt. Auf Winterreifen wechseln, ja. Von O bis O, wir wissen's, aber bei dem Wetter, nee. Muss man noch nicht, oder? Stimmt soweit auch, aber es kann ja schon auch schnell gehen und dann bekommt man keinen Termin mehr. Drum hier der Mega-Lifehack. Jetzt Termin ausmachen und zwar für in 2 bis 3 Wochen. Dann ist schon wieder fast Ende Oktober und wer in Villa Riba noch auf einen Termin gewartet wird, seid ihr beim ersten Schnee schon voll ausgestattet. Jetzt starten wir euch erstmal mit dem richtig schönen aktuellen Track von Chris de Serendi aus. Hier ist Good Old Days bei RT1.

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5: Ein richtig angenehmer Sonntag ist es heute nochmal. Ganz viel Sonne, angenehme 21 Grad Top-Temperatur und auch die nächsten Tage werden nochmal richtig schön. Ab Donnerstag ist dann aber erstmal Schluss wohl mit goldenem Oktober.
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6: Mit Hanna Messerschmidt. Guten Tag. Kanzler Merz ist unangekündigt zu einem Solidaritätsbesuch nach Kiew gereist. Nur einen Tag, nachdem Russland vor genau solchen Besuchen gewarnt hat und klargemacht hat, wie ernst es das meint. Während des Kanzlerbesuchs hat Russland mit einer Drohne eine Brücke in Kiew attackiert. Kinder wachsen heute mit KI auf. An vielen Stellen, ohne es benennen zu können oder überhaupt zu bemerken. Die SOS-Kinderdörfer und Terre des Hommes warnen deshalb vor den Gefahren und fordern laut Redaktionsnetzwerk Deutschland mehr Schutz durch gesetzliche Regulierung und bessere Aufklärung. 7,4 Millionen Besucher, das ist ein neuer Rekord für das Münchner Oktoberfest, das heute nach gut zwei Wochen zu Ende geht. Das Wetter hat dieses Jahr besonders gut mitgespielt. Auch beim Bier melden die Wiesenwirte ein Plus, ganz besonders bei der alkoholfreien Variante. Die deutsche Fußballnationalmannschaft will ihre Pleite im Hinspiel wieder gut machen.

0: In der Nations League trifft das Team von Jürgen Klopp heute wieder auf Griechenland. Anpfiff in Thessaloniki ist um 20.45 Uhr. 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
2: Schönen Nachmittag auf die Straßen in der Region. Hier die drei neuesten Blitzer für euch. B2 Donauwörth Richtung Augsburg, kurz nach der Einfahrt Meitingen West. In Augsburg die Hauenstädter Straße, statt auswärts Höhe Sportanlage Süd. Und in Wittislingen die Zöschlingsweiler Straße. Da ist ein Blitzeranhänger und der schießt in beide Richtungen.
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2: 5 Kilometer Stau sind's noch auf der R7 Ulm Richtung Füssenreute zwischen dem Kreuz Ulm-Elchingen und dem Rastplatz Finningen. Auch 5 Kilometer auf der R96 München Richtung Lindau zwischen dem Rastplatz Burgacker und dem Kreuz Memmingen. Und dann ist noch die B17 gesperrt, wenn ihr Richtung Landsberg fahrt. Zwischen Leitershofen und der Ausfahrt Gabelsberger Straße, da werden Brückenarbeiten durchgeführt und das ist bis Mittwochmorgen um 6 Uhr so. Habt noch ihr was gesehen? Dann gebt's uns sehr gerne durch unter 08000 96 7 96
1: 7. Mit Johannes Schmitz.
2: Schönen Sonntag euch. Perfekt für draußen sitzen, leckeren Cappuccino und 20 Minuten Hits am Stück genießen. Mit dabei mit voller Power gleich Bibi Rexha. Urlaubsfeeling von Loy und David Puentes und die Mörderstimme von Alex Warren zum Start. Fever Dream.

Kennt ihr das, wenn man nach einer Trennung irgendwann denkt, boah, warum habe ich das eigentlich so lange mitgemacht und ausgehalten und es einem danach umso besser geht? Genau dieses Gefühl hat Kamrad in seinen neuen coolen Song gepackt. Und das war er. Love Sober bei Hitradio RT1 an diesem nochmal echt schönen Spätsommersonntag. Und wir bleiben bei unbeschwerter Sonntagsstimmung. Die kommt jetzt von Taylor Swift. Hier ist Elizabeth Taylor um 20 nach 3.

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1: Und schon ist es wieder 3:30.
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1: Alles, was ihr heute draußen machen wolltet, klappt wunderbar. Wir haben bis zum Abend Sonne und Wolken gemixt und Topwerte um 21 Grad. In der Nacht regnet es dann mal, aber morgen ist es dann schon wieder schön sonnig.
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1: Schönen Nachmittag, hier die drei neuesten Blitzer für euch. B2 Donauwörth Richtung Augsburg, kurz nach der Einfahrt Eiting-Meitingen West. Dann Witteslingen, die Zöschlingsweiler Straße, die ist in beiden Richtungen blitzgefährlich. Und in Memmingen noch der Kaisergraben, da ist ein Blitzer-Anhänger.
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1: Vorsicht auf der B12, Kempten Richtung Buchloe zwischen Wildpolsried und Kraftisried läuft Kraftstoff aus. Dann staut sich's immer noch auf der R7 Ulm Richtung Füssen zwischen dem Kreuz Ulm-Elchingen und dem Rastplatz Finningen auf 5 Kilometern und auch auf 5 Kilometern auf der R96 München Richtung Lindau zwischen dem Rastplatz Burgacker und dem Kreuz Memmingen. Staus und Blitzer, wenn ihr noch was für uns habt, dürft ihr uns gerne mal melden unter der 08000 96 7 96 7. Vielen Dank schon mal und gute und entspannte Fahrt. Und wie könnte man die besser nützen als mit extra vielen handverlesenen Lieblingshits im Ohr? Die nächsten 20 Minuten am Stück liegen hier schon bereit und der erste rockt gleich richtig los. Katy Perry ist das mit Watch It Burn hier bei Hitradio RT1 und ich bin Johannes Schmitz und wünsche euch einen richtig schönen Sonntag.

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5: Sonne und Quellwolken begleiten uns heute durch den Sonntag bei Topwerten um die 21 Grad. In der Nacht regnet es dann mal wieder und die neue Woche startet dann mit viel Sonne.
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6: Mit Hanna Messerschmidt. Guten Tag. Neuer Rekord für das Münchner Oktoberfest. 7,4 Millionen Menschen sind in den letzten gut zwei Wochen auf die Wiesen geströmt. Mehr als je zuvor, heißt es von der Stadt. Dieses Jahr hatte München besonders viel Glück mit dem Wetter. Auf unsere Hilfe könnt ihr weiter zählen. Das hat Kanzler Merz heute den Ukrainern bei einem Überraschungsbesuch in Kiew versprochen. Begleitet wurde sein Besuch von Luftalarm. Russland hat kurz nach Merz' Ankunft eine wichtige Brücke in der Stadt angegriffen. Der Kanzler wirft dem Kreml Terror vor. Die Regierung darf

0: sich beim Sozialstaat den Rotstift ansetzen. Das fordert ein breites Bündnis aus Gewerkschaften und Wohlfahrtsverbänden. Etwa mit Blick auf die geplanten Kürzungen in der Pflege mahnen die Organisationen, sozialer Zusammenhalt ist Voraussetzung für demokratische Stabilität. In der Formel 1 feiert Max Verstappen seinen ersten Saisonsieg. Der Red Bull-Pilot setzte sich vor Kimi Antonelli im Mercedes und Lewis Hamilton im Ferrari durch. Es war der große Preis von Bahrain, allerdings in Malaysia, weil der Grand Prix von Bahrain im Frühjahr wegen des Iran-Kriegs abgesagt wurde. 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
2: Die drei neuesten Sonntagsblitzer, B2 Donauwörth Richtung Augsburg, kurz nach der Einfahrt Meitingen West, Wittislingen die Zöschlingsweiler Straße in beiden Richtungen, ein Blitzeranhänger und noch einer in Königsbrunn in der Bürgermeister-Wohlfahrtsstraße.
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2: Vorsicht immer noch auf der B12 Kempten Richtung Buchloe. Da ist zwischen Wildpolsried und Krafthisried Kraftstoff ausgelaufen. Dann staut sich's noch 2 Kilometer immerhin nur noch auf der A7 Ulm Richtung Füssen zwischen dem Rastplatz Leiby und dem Rastplatz Finningen. Und 3 Kilometer sind's noch auf der A9 München Richtung Nürnberg zwischen Manching und Ingolstadt Nord. Außerdem zum Schluss noch 2 Kilometer Stau auf der A96 München Richtung Lindau zwischen Memmingen Ost und dem Kreuz Memmingen. Also überall wird's weniger, das ist gut. Wenn ihr aber noch was für uns habt, gebt uns gern durch unter der 08000 96 7 96 7. Mit Johannes Schmitz um kurz nach 4, also noch genug Zeit, um all die Dinge zu erledigen, die wir uns für heute vorgenommen haben. Also theoretisch, praktisch. Lass uns einfach bleiben, genießen das Wetter und hören geile Musik, oder? Teddy Swims zum Beispiel mit Mr. Know-It-All für euch jetzt.

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Geniales Stück Musik, die neue von Ray Dalton, Go That High. Richtig emotional und trotzdem voll mit guter Laune. Hier ist Radio RT1 mit Johannes Schmitz im Studio. Cool, dass ihr auch da seid. Ja, und die gute Laune wollen wir uns heute am Sonntag natürlich unbedingt beibehalten. Drum kommt Felix Jähn jetzt. Genau richtig. Hier ist Pride für euch um 20 nach 4.

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1: 16.30 Uhr, 16:30, 16:30.
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1: Mit Sonne und einigen Quellwolken im Mix geht's durch euer Nachmittag. In der Nacht regnet's dann mal, aber morgen ist es schon wieder schön sonnig und auch bis einschließlich Mittwoch bleibt's beim goldenen Oktober und Temperaturen um die 20 Grad im Schatten.
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1: Hello in die Cockpits. Die drei neuesten Sonntagsblitzer stehen auf der B2 Donauwörth Richtung Augsburg, kurz nach der Einfahrt Meitingen West, in Königsbrunn in der Bürgermeister-Wohlfahrtsstraße und in Memmingen im Kaisergraben.
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1: Vorsicht auf der A7-Füssen Richtung Ulm in Höhe Illertissen liegen Reifenteile auf der Straße. Außerdem ausgelaufener Kraftstoff auf der B12 Kempten Richtung Buchloe zwischen Wildpolsried und Kraftisried. Und es staut sich noch 3 Kilometer auf der A7 Ulm Richtung Füssen zwischen Nersingen und dem Rastplatz Finningen. Außerdem sind es noch 2 Kilometer Stau auf der A96 Richtung Lindau zwischen Memmingen Ost und dem Kreuz Memmingen. Wenn ihr noch was für uns habt, gebt's uns gerne durch unter 08000 96 7 96 7. Danke euch und gute Fahrt mit Hitradio RT1 und mit Johannes Schmitz im Studio. Ja, und den musikalischen Rundum Full Service bekommt ihr jetzt natürlich wieder von uns mit den nächsten 20 Minuten Hits am Stück. Shabuzi und Miles Smith warten schon mit einem echten Brett. Und das hier ist Newcomerin Tiffany Aris. Feiert ihr auch sehr mit Vertigo. So klingt die meiste Musik für euren Sonntag.

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0: Servus und schönen Sonntag mit Hitradio RT1, ihr Lieben. Ja, wenn ihr an österreichisches Essen denkt, kommt wahrscheinlich als erstes Kaiserschmarrn oder natürlich Wiener Schnitzel. Und das Coole, ihr müsst für das beste Wiener Schnitzel nicht nach Wien, sondern nur nach Gersthofen. Florian Rachowiner und sein Team aus dem Restaurant Federspiel haben eine unfassbare Auszeichnung von einem Gourmet-Magazin bekommen. Und zwar soll es da das beste Schnitzel Bayerns geben. Um das Thema Schnitzel und wer es erfunden hat, gibt es aber viele Gerüchte und deswegen hat Rolf Störmann aus der RT1 Morgenshow mal bei Florian nachgehakt.
1: Hast du das mitbekommen? Das erste Wiener Schnitzel, also das erste Wiener Schnitzel, das Wiener Schnitzel, das wir heute so kennen, soll eigentlich auf eine bayerische Köchin zurückgehen. Also nix Österreich. Was sagst du dazu?
2: Ja, es belastet mich schon ein bisschen, aber ich versuche es wegzuignorieren. Da muss man nochmal genau nachrecherchieren. Ja. Wir könnten das ja als österreich-deutsche Kulinarik-Freundschaft verkaufen, oder? Vielleicht haben wir Österreicher das einfach perfektioniert, weißt du? Das könnte auch möglich sein.
0: Deutsch-wienerische Fusion Kitchen könnte man auch sagen. Aber egal, woher es stammt, es schmeckt. Und ihr habt jetzt vielleicht schon eine Idee fürs Abendessen.

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8: Mit Sonne und Quellwolken im Mix geht's Richtung Abend. In der Nacht regnet's dann mal, aber morgen ist es schon wieder schön sonnig und auch bis einschließlich Mittwoch bleibt's beim goldenen Oktober und Temperaturen in der Spitze um die 20 Grad.
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9: Mit Hanna Messerschmidt. Guten Tag. 7,4 Millionen Besucher. Das ist ein neuer Rekord für das Münchner Oktoberfest, das heute nach gut zwei Wochen zu Ende geht. Das Wetter hat dieses Jahr besonders gut mitgespielt. Auch beim Bier melden die Wiesenwirte ein Plus, ganz besonders bei der alkoholfreien Variante. Den Sozialstaat stärken, statt genau da zu sparen. Das fordert ein großes Bündnis aus Gewerkschaften und Wohlfahrtsverbänden von der Bundesregierung. DGB, Caritas und Co. stellen sich gegen die geplanten Änderungen bei der Pflege. Sie sehen die sozialen Sicherungssysteme als Kitt für die demokratische Gesellschaft. Kanzler Merz ist unangekündigt zu einem Solidaritätsbesuch nach Kiew gereist. Nur einen Tag, nachdem Russland vor genau solchen Besuchen gewarnt hat und heute klargemacht hat, wie ernst es das meint. Während des Kanzlerbesuchs hat Russland mit einer Drohne eine Brücke in Kiew attackiert. Die deutsche Fußballnationalmannschaft will ihre Pleite im Hinspiel wieder gut machen. In der Nations League trifft das Team von Jürgen Klopp heute wieder auf Griechenland. Anpfiff in Thessaloniki ist um 20.45 Uhr. 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
8: Schönen Spätnachmittag auf die Straßen. Die neuesten Blitzer stehen in Witteslingen in der Zöschlingsweiler Straße, in Königsbrunn in der Bürgermeister-Wohlfahrtsstraße und in Memmingen im Kaisergraben. Und alle drei sind Blitzeranhänger.
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8: Vorsicht, ein kaputtes Auto steht auf der 96 Richtung München zwischen Greifenberg und dem Tunnel Eching.

Außerdem staut sich's auf der R96, aber in der Gegenrichtung Richtung Lindau zwischen Memmingen Ost und dem Kreuz Memmingen 2 Kilometer Stau und A7 Ulm Richtung Füssenreute zwischen Nersingen und dem Rastplatz Finningen sind's 3 Kilometer. Und ihr solltet schon mal euch vormerken für morgen auf dem Berufsweg. Die B17 ist Richtung Landsberg zwischen Leitershofen und der Ausfahrt Gabelsberger Straße ja wegen Brückenarbeiten bis Mittwochmorgen um 6 gesperrt. Da werdet ihr umgeleitet, aber gerade in der Rush-Hour kann es da wahrscheinlich sich ganz schön stauen auf der Umleitungsstraße. Wenn ihr noch was habt, gebt uns Staus und Blitzer gern durch unter 08000 96 7 96 7. Vielen Dank und gute Fahrt. Servus, ich bin Johannes Schmitz und grüße jetzt mal alle Bus, Bahn, Tram, Zug und Taxifahrer, die auch heute dafür sorgen, dass wir dorthin kommen, wo wir hinwollen. Und den Hit hier habt ihr euch redlich verdient. Hier ist Olivia Rodrigo mit Drop Dead. Danke für euren Einsatz.

Voll der geile Beat, oder? Nach Gabriella das nächste große Ding von den Durchstarterinnen von Cat's Eye. Animal, neu für euch hier bei Hitradio RT1 am Sonntag Spätnachmittag. Dankeschön fürs Einschalten. Ja, und weil die neue Woche womöglich früh genug stressig wird, lassen wir es jetzt ganz bewusst, ganz lässig angehen mit Harry Styles und American Girls bei RT1. 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
1: Jetzt haben wir es 17:30.
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1: Mild und meistens sonnig geht's rein in euren Sonntag. Abend in der Nacht regnet's dann mal und morgen legt die Sonne direkt wieder voll los, bringt uns Topwerte um 21 Grad, aber ein bisschen neblig kann's in der Früh noch sein.
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1: Servus in die Cockpits. Die neuesten Sonntagsblitzer stehen in Wittislingen in der Zöschlingsweiler Straße in beide Richtungen. Das ist ein Blitzer-Anhänger. Nummer 2 in Königsbrunn in der Bürgermeister-Wohlfahrtsstraße und der 3. steht in Memmingen im Kaisergraben.
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1: Immer noch ein kaputtes Auto auf der A96 Richtung München zwischen Greifenberg und dem Tunnel Eching. Vorsicht da bitte. Außerdem staut sich's auf der A7 Ulm Richtung Füssenreute zwischen Mersingen und dem Rastplatz Finningen 3 Kilometer. Da braucht ihr eine Viertelstunde länger und 20 Minuten. Plus sind's auf der A96 München Richtung Lindau zwischen Memmingen Ost und dem Kreuz Memmingen. Fehlt noch was? Dann meldet uns Staus und Blitzer immer gerne unter 08000 96 7 96 7. Ich bin Johannes Schmitz und sag danke fürs Melden und natürlich fürs Hitradio RT1 einschalten. Zur Belohnung gibt's jetzt wieder 20 Minuten Hits ohne Unterbrechung und die fangen so an, wie es sich für einen goldenen Oktobersonntag wie heute gehört. Mit unbeschwerter Leichtigkeit von Taylor Swift. Hier ist I Knew It, I Knew You. Lasst's euch gut gehen.

0: 10 vor 6 am Sonntag. Hier ist Hitradio RT1. Servus. Ja, und es ist nicht krass, wie schnell die Zeit vergeht. Es ist halt einfach schon wieder Oktober. Und jetzt können wir diskutieren, wie wir wollen. Der Herbst ist im Anmarsch. Und damit der euch nicht vollkommen unvorbereitet trifft, hier jetzt die nächste Runde unseres Herbst-Auffrischungskurses für euch.
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3: Von dem ist im Herbst viel die Rede, hauptsächlich, weil es nicht das tut, wofür man sich das Ding eigentlich mal angeschafft hat. Nämlich den Rüsselschnodder freihalten. Das liegt natürlich auch an der Jahreszeit. Es ist kalt, es ist feucht, noch schlimmer ist es außerhalb der eigenen Wohnung. Und da hat das Immunsystem viel zu tun. Man selbst auch, nämlich husten und schniefen. Und in der Apotheke ein Vermögen für Dinge ausgeben, die dann letztlich doch nicht helfen. Merke, im Herbst läuft wenig außer der Nase.
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9: Mild und meistens noch sonnig klingt der Sonntag so langsam aus. In der Nacht regnet es dann und morgen legt die Sonne direkt wieder voll los. Bisschen neblig kann es davor in der Früh aber schon noch sein.
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10: Mit Hanna Messerschmidt. Guten Abend. Neuer Rekord für das Münchner Oktoberfest. 7,4 Millionen Menschen sind in den letzten gut 2 Wochen auf die Wiesen geströmt. Mehr als je zuvor, heißt es von der Stadt. Dieses Jahr hatte München besonders viel Glück mit dem Wetter. Die Regierung darf nicht beim Sozialstaat den Rotstift ansetzen. Das fordert ein breites Bündnis aus Gewerkschaften und Wohlfahrtsverbänden. Etwa mit Blick auf die geplanten Kürzungen in der Pflege mahnen die Organisationen, sozialer Zusammenhalt ist Voraussetzung für demokratische Stabilität. Die Ukraine, Russland und die USA wollen sich noch diesen Monat wieder an einen Tisch setzen. Das hat der ukrainische Präsident Selenskyj in Kiew angekündigt. Die Ukraine sei offen für ein Treffen in den Vereinigten Arabischen Emiraten. Russland hat seine Teilnahme noch nicht bestätigt. Heute steht für die deutschen Fußballer das 4. Spiel unter Bundestrainer Klopp an. Am Abend geht's in der Nations League gegen Griechenland. Die Griechen hatten Klopp vor einer Woche die Heimpremiere vermiest und in Augsburg mit 1:0 gewonnen. 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
9: Schönen Abend auf die Straßen. Die neuesten Blitzer stehen in Wittislingen in der Zöschlingsweiler Straße. Beide Richtungen sind da gefährdet von einem Blitzeranhänger. Dann Königsbrunn, die Bürgermeister-Wohlfahrtsstraße, auch ein Anhänger. Und Anhänger Nummer 3 steht in Memmingen im Kaisergraben.
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9: Vorsicht auf der B12 in beiden Richtungen zwischen Jengen und Germeringen sind Leute auf der Straße. Dann A96, gefährlich, weil dann kaputtes Auto auf dem Standstreifen steht. Und zwar Richtung München zwischen Greifenberg und dem Tunnel Eching. Und es staut sich noch auf der A7 Ulm Richtung Füssen zwischen Nersingen und dem Rastplatz Finningen auf 3 Kilometern. Und auf der A96 Richtung Lindau zwischen Memmingen Ost und dem Kreuz Memmingen auch auf 3 Kilometern. Fehlt noch was? Dann gebt's uns durch unter 08000 96 7 96 7. Vielen Dank und gute Fahrt.
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9: Servus und ganz schönen Abend. Ja, ihr habt hoffentlich den Sonntag heute schon gemütlich zum Energietanken für die neue Woche genutzt. Aber mehr geht immer, oder?

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Fette Beats und ganz viel Energie von Miley Cyrus, frisch von ihrem mittlerweile 10. Album und gerade habt ihr den Titelsong gehört, Bass Persuades, hier bei eurem Hitradio RT1. Danke, dass ihr wieder eingeschaltet habt und jetzt geht's direkt weiter mit einem Song, der auch ordentlich Energie mitbringt. Also macht's euch schön, genießt euren Abend und dreht ruhig ein bisschen auf. Hier ist nämlich jetzt Ray Dalton mit Blood Running.

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1: Jetzt ist es 6:30.
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1: Mit letzten Sonnenstrahlen und ansonsten ein paar Quellwolken geht's durch den Abend. Tiefstwerte nachts dann um die 10 Grad und da kommt auch ein bisschen Regen runter. Und morgen haben wir aber dann wieder schönes Spätsommerwetter mit bis zu 20 Grad und viel Sonne.
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1: Die drei neuesten Blitzer stehen in Wittislingen in der Zöschlingsweiler Straße in beide Richtungen, in Königsbrunn in der Bürgermeister-Wohlfahrtsstraße und in Memmingen im Kaisergraben.
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1: Es staut sich auf der A7 Ulm Richtung Füssenreuth zwischen dem Rastplatz Leiby und dem Rastplatz Finningen auf 4 Kilometern. 20 Minuten dauert's da länger. Und wenn ihr noch was für uns habt, dann gebt's gerne durch unter der 08000 96 7 96 7. Danke euch und kommt gut an euer Ziel. Ich bin Johannes Schmitz und freue mich jetzt wieder auf extra viele eurer Lieblingshits nonstop. Mit dabei ganz viel Leichtigkeit von Leonie. Und richtig romantisch wird's zum Einstieg mit One Republic und Need Your Love. Jetzt hier bei Hitradio RT1. Schönen Abend.

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12: Viele Wolken gibt es heute Abend, Regen ist eher kein Thema, auch wenn mal ein paar Tropfen nicht völlig ausgeschlossen sind. In der Nacht geht's runter auf 9 Grad in Kaufbeuren. Morgen dann deutlich öfter nass mit Regen zwischendurch, die Höchstwerte liegen bei 20 bis 23 Grad.
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13: Mit Hanna Messerschmidt. Guten Abend. 7,4 Millionen Besucher. Das ist ein neuer Rekord für das Münchner Oktoberfest, das heute nach gut 2 Wochen zu Ende geht. Das Wetter hat dieses Jahr besonders gut mitgespielt. Auch beim Bier melden die Wiesenwirte ein Plus, ganz besonders bei der alkoholfreien Variante. Kanzler Merz ist unangekündigt zu einem Solidaritätsbesuch nach Kiew gereist. Nur einen Tag, nachdem Russland vor genau solchen Besuchen gewarnt hat und heute klargemacht hat, wie ernst es das meint. Während des Kanzlerbesuchs hat Russland mit einer Drohne eine Brücke in Kiew attackiert. Den Sozialstaat stärken, statt genau da zu sparen. Das fordert ein großes Bündnis aus Gewerkschaften und Wohlfahrtsverbänden von der Bundesregierung. DGB, Caritas und Co. stellen sich gegen die geplanten Änderungen bei der Pflege. Sie sehen die sozialen Sicherungssysteme als Kitt für die demokratische Gesellschaft. Die deutsche Fußballnationalmannschaft will ihre Pleite im Hinspiel wieder gut machen. In der Nations League trifft das Team von Jürgen Klopp heute wieder auf Griechenland. Anpfiff in Thessaloniki ist um 20.45 Uhr. 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
12: Die neuesten Blitzer stehen in Witteslingen auf der Zöschlingsweiler Straße in beiden Richtungen, in Königsbrunn auf der Bürgermeister-Wohlfahrtsstraße und in Memmingen auf dem Kaisergraben.
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12: Auf der A7 Ulm-Füssenreute, Achtung, zwischen dem Dreieck Hittistetten und Föhringen gibt es in beiden Richtungen Sichtbehinderungen durch Rauch. Es stockt auf der A7 Ulm Richtung Füssenreute zwischen dem Rastplatz Leiby und dem Rastplatz Finningen auf 2 Kilometern. Und die B17 Augsburg Richtung Landsberg ist zwischen Leitershofen und der Ausfahrt Gabelsberger Straße wegen Brückenarbeiten bis Mittwochmorgen um 6 Uhr gesperrt. 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
1: Viele Wolken gibt es heute Abend. Regen ist eher kein Thema, auch wenn mal ein paar Tropfen nicht völlig ausgeschlossen sind. In der Nacht geht's runter auf 9 Grad in Kaufbeuren. Morgen dann deutlich öfter nass mit Regen zwischendurch. Die Höchstwerte liegen bei 20 bis 23 Grad.
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1: Die neuesten Blitzer stehen in Witteslingen auf der Zöschlingsweiler Straße in beiden Richtungen, in Königsbrunn auf der Bürgermeister-Wohlfahrtsstraße und in Memmingen auf dem Kaisergraben.
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1: Auf der A7 Ulm-Füssenreute, Achtung, zwischen dem Dreieck Hittistetten und Föhringen gibt es in beiden Richtungen Sichtbehinderungen durch Rauch. 2 Kilometer Stop and Go auf der A7 Ulm Richtung Füssenreute zwischen dem Rastplatz Leiby und dem Rastplatz Finningen. Und die B17 Augsburg Richtung Landsberg ist zwischen Leitershofen und der Ausfahrt Gabelsberger Straße wegen Brückenarbeiten bis Mittwochmorgen um 6 Uhr gesperrt.
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7: Viele Wolken gibt es heute Abend. Regen ist eher kein Thema, auch wenn mal ein paar Tropfen nicht völlig ausgeschlossen sind. In der Nacht geht's runter auf 9 Grad in Kaufbeuren. Morgen dann deutlich öfter nass mit Regen zwischendurch. Die Höchstwerte liegen bei 20 bis 23 Grad.
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8: Mit Hanna Messerschmidt. Guten Abend. Neuer Rekord für das Münchner Oktoberfest. 7,4 Millionen Menschen sind in den letzten gut 2 Wochen auf die Wiesen geströmt. Mehr als je zuvor, heißt es von der Stadt. Dieses Jahr hatte München besonders viel Glück mit dem Wetter. Auf unsere Hilfe könnt ihr weiter zählen. Das hat Kanzler Merz heute den Ukrainern bei einem Überraschungsbesuch in Kiew versprochen. Begleitet wurde sein Besuch von Luftalarm. Russland hat kurz nach Merz' Ankunft eine wichtige Brücke in der Stadt angegriffen. Der Kanzler wirft dem Kreml Terror vor. Kinder wachsen heute mit KI auf. An vielen Stellen, ohne es benennen zu können oder überhaupt zu bemerken. Die SOS-Kinderdörfer und Terre des Hommes warnen deshalb vor den Gefahren und fordern laut Redaktionsnetzwerk Deutschland mehr Schutz durch gesetzliche Regulierung und bessere Aufklärung. Heute steht für die deutschen Fußballer das 4. Spiel unter Bundestrainer Klopp an. Am Abend geht's in der Nations League gegen Griechenland. Die Griechen hatten Klopp vor einer Woche die Heimpremiere vermiest und in Augsburg mit 1:0 gewonnen. 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
7: Die neuesten Blitzer stehen in Witteslingen auf der Zöschlingsweiler Straße in beiden Richtungen, in Königsbrunn auf der Bürgermeister-Wohlfahrtstraße und in Memmingen auf dem Kaisergraben.
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7: Es staut sich auf der A7 Ulm Richtung Füssenreute zwischen dem Rastplatz Buchwald West und dem Rastplatz Witzighausen auf 4 Kilometern. Und die B17 Augsburg Richtung Landsberg ist zwischen Leitershofen und der Ausfahrt Gabelsberger Straße wegen Brückenarbeiten bis Mittwochmorgen um 6 Uhr gesperrt.
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1: Viele Wolken gibt es heute Abend. Regen ist eher kein Thema, auch wenn mal ein paar Tropfen nicht völlig ausgeschlossen sind. In der Nacht geht's runter auf 9 Grad in Kaufbeuren. Morgen dann deutlich öfter nass mit Regen zwischendurch. Die Höchstwerte liegen bei 20 bis 23 Grad.
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1: Die neuesten Blitzer stehen in Witteslingen auf der Zöschlingsweiler Straße in beiden Richtungen, in Königsbrunn auf der Bürgermeister-Wohlfahrtsstraße und in Memmingen auf dem Kaisergraben.
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1: Auf der A980 Waltenhofen Richtung Autobahndreieck Allgäu. Achtung, am Dreieck Allgäu liegen in der Überleitung zur A7 Richtung Füssenreute Gegenstände auf der Straße. Und die B17 Augsburg Richtung Landsberg ist zwischen Leitershofen und der Ausfahrt Gabelsberger Straße wegen Brückenarbeiten bis Mittwochmorgen um 6 Uhr gesperrt. Gute Fahrt mit Hitradio RT1.

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3: Viele Wolken gibt's heute Abend noch und ab und zu kann es auch mal ein paar Tropfen geben, sonst bleibt's meistens trocken. In der Nacht geht's runter bis auf 10 Grad in Günzburg. Morgen wird's dann meist freundlich mit nur ein paar Wolken. Die Höchstwerte liegen bei 22 bis 24 Grad.
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4: Mit Hanna Messerschmidt. Guten Abend. 7,4 Millionen Besucher. Das ist ein neuer Rekord für das Münchner Oktoberfest, das heute nach gut zwei Wochen zu Ende geht. Das Wetter hat dieses Jahr besonders gut mitgespielt. Auch beim Bier melden die Wiesenwirte ein Plus, ganz besonders bei der alkoholfreien Variante. Den Sozialstaat stärken, statt genau da zu sparen. Das fordert ein großes Bündnis aus Gewerkschaften und Wohlfahrtsverbänden von der Bundesregierung. DGB, Caritas und Co. stellen sich gegen die geplanten Änderungen bei der Pflege. Sie sehen die sozialen Sicherungssysteme als Kitt für die demokratische Gesellschaft. Die Ukraine, Russland und die USA wollen sich noch diesen Monat wieder an einen Tisch setzen. Das hat der ukrainische Präsident Selenskyj in Kiew angekündigt. Die Ukraine sei offen für ein Treffen in den Vereinigten Arabischen Emiraten. Russland hat seine Teilnahme noch nicht bestätigt. In der Formel 1 feiert Max Verstappen seinen ersten Saisonsieg. Der Red Bull-Pilot setzte sich vor Kimi Antonelli im Mercedes und Lewis Hamilton im Ferrari durch. Es war der große Preis von Bahrain, allerdings in Malaysia, weil der Grand Prix von Bahrain im Frühjahr wegen des Iran-Kriegs abgesagt wurde. 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
3: Die neuesten Blitzer stehen in Wittislingen auf der Zöschlingsweiler Straße in beiden Richtungen, in Königsbrunn auf der Bürgermeister-Wohlfahrtsstraße und in Memmingen auf dem Kaisergraben.
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3: Auf der A980 Waltenhofen Richtung Autobahndreieck Allgäu. Achtung, am Dreieck Allgäu liegen in der Überleitung zur A7 Richtung Füssenreute Gegenstände auf der Straße. Und die B17 Augsburg Richtung Landsberg ist zwischen Leitershofen und der Ausfahrt Gabelsberger Straße wegen Brückenarbeiten bis Mittwochmorgen um 6 Uhr gesperrt.
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1: Viele Wolken gibt's heute Abend noch und ab und zu kann es auch mal ein paar Tropfen geben, sonst bleibt's meistens trocken. In der Nacht geht's runter bis auf 10 Grad in Günzburg. Morgen wird's dann meist freundlich mit nur ein paar Wolken. Die Höchstwerte liegen bei 22 bis 24 Grad.
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1: Die neuesten Blitzer stehen in Witteslingen auf der Zöschlingsweiler Straße in beiden Richtungen, in Königsbrunn auf der Bürgermeister-Wohlfahrtsstraße und in Memmingen auf dem Kaisergraben.
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1: Auf der A980 Waltenhofen Richtung Autobahndreieck Allgäu. Achtung, am Dreieck Allgäu in der Überleitung zur A7 Richtung Füssenreute befinden sich Gegenstände auf der Straße. Auf der A8 München Richtung Stuttgart zwischen Odelshausen und Adelshausen steht ein kaputtes Auto. Und die B17 Augsburg Richtung Landsberg ist zwischen Leitershofen und der Ausfahrt Gabelsberger Straße wegen Brückenarbeiten bis Mittwochmorgen um 6 Uhr gesperrt. 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
2: Viele Wolken gibt's heute Abend noch und ab und zu kann es auch mal ein paar Tropfen geben, sonst bleibt's meistens trocken. In der Nacht geht's runter bis auf 10 Grad in Günzburg. Morgen wird's dann meist freundlich mit nur ein paar Wolken. Die Höchstwerte liegen bei 22 bis 24 Grad.
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3: Mit Colin Mock. Guten Abend. Neuer Rekord für das Münchner Oktoberfest. 7,4 Millionen Menschen sind in den letzten gut zwei Wochen auf die Wiesen geströmt. Mehr als je zuvor, heißt es von der Stadt. Dieses Jahr hatte München besonders viel Glück mit dem Wetter. Kanzler Merz ist unangekündigt nach Kiew gereist. Er sicherte der Ukraine weiter Deutschlands volle Unterstützung zu und über 1 Milliarde Euro. Während des Kanzlerbesuchs gingen in Kiew die Sirenen los. Eine Brücke in der Stadt wurde von einer russischen Drohne getroffen. Die Deutsche Bahn will das Familienticket dauerhaft anbieten. Bahnchefin Paller kündigt in der Bild am Sonntag an, das Pauschalangebot, das es im Sommer zeitweise gab, fest ins Angebot aufzunehmen. Heißt, für 100 Euro inklusive ICE-Reservierung kann eine Familie mit bis zu 5 Leuten hin- und zurückreisen. Kinder wachsen heute mit KI auf, an vielen Stellen ohne es benennen zu können oder überhaupt zu bemerken. Die SOS-Kinderdörfer und Terre des Hommes warnen deswegen vor den Gefahren und fordern laut Redaktionsnetzwerk Deutschland mehr Schutz durch gesetzliche Regulierung und bessere Aufklärung.
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2: Die neuesten Blitzer stehen in Wittislingen auf der Zöschlingsweiler Straße in beiden Richtungen, in Königsbrunn auf der Bürgermeister-Wohlfahrtsstraße und in Memmingen auf dem Kaisergraben.
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2: Auf der A8 München Richtung Stuttgart. Vorsicht, zwischen Odelshausen und Adelshausen steht ein kaputtes Auto. Auf der B28 Neu-Ulm Richtung Hittistetten. Zwischen Senden und dem Dreieck Hittistetten steht ein defektes Auto auf der Straße. Und die B17 Augsburg Richtung Landsberg ist zwischen Leitershofen und der Ausfahrt Gabelsberger Straße wegen Brückenarbeiten bis Mittwochmorgen um 6 Uhr gesperrt. 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
1: Viele Wolken gibt's heute Abend noch und ab und zu kann es auch mal ein paar Tropfen geben, sonst bleibt's meistens trocken. In der Nacht geht's runter bis auf 10 Grad in Günzburg. Morgen wird's dann meist freundlich mit nur ein paar Wolken. Die Höchstwerte liegen bei 22 bis 24 Grad. Die neuesten Blitzer stehen in Witteslingen auf der Zöschlingsweiler Straße in beiden Richtungen, in Königsbrunn auf der Bürgermeister-Wohlfahrtsstraße und in Memmingen auf dem Kaisergraben. Auf der A8 München Richtung Stuttgart. Vorsicht, zwischen Odelshausen und Adelshausen steht ein kaputtes Auto. Auf der B28 Neu-Ulm Richtung Hittistetten steht zwischen Senden und dem Dreieck Hittistetten ein kaputtes Auto auf der Straße. Und die B17 Augsburg Richtung Landsberg ist zwischen Leitershofen und der Ausfahrt Gabelsberger Straße wegen Brückenarbeiten bis Mittwochmorgen um 6 Uhr gesperrt. 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
2: Viele Wolken gibt's heute Abend noch und ab und zu kann es auch mal ein paar Tropfen geben, sonst bleibt's meistens trocken. In der Nacht geht's runter bis auf 10 Grad in Günzburg. Morgen wird's dann meist freundlich mit nur ein paar Wolken. Die Höchstwerte liegen bei 22 bis 24 Grad.
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3: Mit Colin Mock. Guten Abend. 7,4 Millionen Besucher. Das Münchner Oktoberfest vermeldet am letzten Wochenende einen Rekord. Das Wetter hat dieses Jahr besonders gut mitgespielt.
2: In Günzburg. Morgen wird's dann meist freundlich mit nur ein paar Wolken. Die Höchstwerte liegen bei 22 bis 24 Grad.
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3: Mit Colin Mock. Guten Abend. 7,4 Millionen Besucher. Das Münchner Oktoberfest vermeldet am letzten Wochenende einen Rekord. Das Wetter hat dieses Jahr besonders

0: Sein Besuch von Luftalarm. Russland hat kurz nach Merz' Ankunft eine wichtige Brücke in der Stadt angegriffen. Der Kanzler wirft dem Kreml Terror vor. Umweltminister Schneider fordert die Länder auf, massiv in die Wasserinfrastruktur zu investieren. Es gehe darum, Wasser so gut wie möglich in der Landschaft zu halten. Im Kölner Stadtanzeiger nennt er die niedrigen Pegelstände etwa am Rhein dramatisch, nicht nur für die Natur, auch für die Wirtschaft. Wieder kein Sieg gegen Griechenland für die deutsche Fußballnationalmannschaft. Im Rückspiel in der Nations League-Gruppenphase gab es ein 0:0. Damit ist die XXL-Länderspielpause jetzt vorbei. Für die DFB-Auswahl geht's Mitte November wieder los.
1: Die neuesten Blitzer stehen in Witteslingen auf der Zöschlingsweiler Straße in beiden Richtungen, in Königsbrunn auf der Bürgermeister-Wohlfahrtsstraße und in Memmingen auf dem Kaisergraben. Auf der B28 Neu-Ulm Richtung Hittistetten, Vorsicht, zwischen Senden und dem Dreieck Hittistetten steht ein kaputtes Auto auf der Straße. Und die B17 Augsburg Richtung Landsberg ist zwischen Leitershofen und der Ausfahrt Gabelsberger Straße wegen Brückenarbeiten bis Mittwochmorgen um 6 Uhr gesperrt.
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1: Viele Wolken gibt's heute Abend noch und ab und zu kann es auch mal ein paar Tropfen geben, sonst bleibt's meistens trocken. In der Nacht geht's runter bis auf 10 Grad in Günzburg. Morgen wird's dann meist freundlich mit nur ein paar Wolken. Die Höchstwerte liegen bei 22 bis 24 Grad. Die neuesten Witzer stehen in Witteslingen auf der Zöschlingsweiler Straße in beiden Richtungen, in Königsbrunn auf der Bürgermeister-Wohlfahrtsstraße und in Memmingen auf dem Kaisergraben. Auf der B17 Augsburg-Landsberg. Achtung, in Höhe Uniklinikum Kriegshaber sind in beiden Richtungen Personen auf der Straße. Auf der B28 Neu-Ulm Richtung Hittistetten steht zwischen Senden und dem Dreieck Hittistetten ein kaputtes Auto auf der Straße. Und die B17 Augsburg Richtung Landsberg ist zwischen Leitershofen und der Ausfahrt Gabelsberger Straße wegen Brückenarbeiten bis Mittwochmorgen um 6 Uhr gesperrt. Gute Fahrt mit Hitradio RT1.

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1: Mit Colin Mock, guten Abend. Neuer Rekord für das Münchner Oktoberfest. 7,4 Millionen Menschen sind in den letzten gut zwei Wochen auf die Wiesen geströmt. Mehr als je zuvor, heißt es von der Stadt. Dieses Jahr hatte München besonders viel Glück mit dem Wetter. Kanzler Merz ist unangekündigt nach Kiew gereist. Er sicherte der Ukraine weiter Deutschlands volle Unterstützung zu und über 1 Milliarde Euro. Während des Kanzlerbesuchs gingen in Kiew die Sirenen los. Eine Brücke in der Stadt wurde von einer russischen Drohne getroffen. Den Sozialstaat stärken, statt genau da zu sparen. Das fordert ein großes Bündnis aus Gewerkschaften und Wohlfahrtsverbänden von der Bundesregierung. DGB, Caritas und Co. stellen sich gegen die geplanten Änderungen bei der Pflege. Sie sehen die sozialen Sicherungssysteme als Kitt für eine demokratische Gesellschaft. Unentschieden zum Ende der XXL-Länderspielpause für die deutsche Fußballnationalmannschaft. Im Nations League-Gruppenspiel Nummer 4 gab es gegen Griechenland ein 0:0. Mitte November sind dann die letzten beiden Partien der Gruppenphase dran. Nochmal gegen Serbien und die Niederlande.
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1: Mit Colin Mock. 7,4 Millionen Besucher. Das Münchner Oktoberfest vermeldet am letzten Wochenende einen Rekord. Das Wetter hat dieses Jahr besonders gut mitgespielt. Auch beim Bier melden die Wiesenwirte ein Plus, ganz besonders bei der alkoholfreien Variante. Auf unsere Hilfe könnt ihr weiter zählen. Das hat Kanzler Merz den Ukrainern bei einem Überraschungsbesuch in Kiew versprochen. Begleitet wurde sein Besuch von Luftalarm. Russland hat kurz nach Merz' Ankunft eine wichtige Brücke in der Stadt angegriffen. Der Kanzler wirft dem Kreml Terror vor. Umweltminister Schneider fordert die Länder auf, massiv in die Wasserinfrastruktur zu investieren. Es gehe darum, Wasser so gut wie möglich in der Landschaft zu halten. Im Kölner Stadtanzeiger nennt er die niedrigen Pegelstände etwa am Rhein dramatisch, nicht nur für die Natur, auch für die Wirtschaft. Wieder kein Sieg gegen Griechenland für die deutsche Fußballnationalmannschaft. Im Rückspiel in der Nations League Gruppenphase gab es ein 0:0. Damit ist die XXL-Länderspielpause jetzt vorbei. Für die DFB-Auswahl geht's Mitte November wieder los.
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1: Mit Colin Mock. Neuer Rekord für das Münchner Oktoberfest. 7,4 Millionen Menschen sind in den letzten gut 2 Wochen auf die Wiesen geströmt. Mehr als je zuvor, heißt es von der Stadt. Dieses Jahr hatte München besonders viel Glück mit dem Wetter. Auf unsere Hilfe könnt ihr weiter zählen. Das hat Kanzler Merz den Ukrainern bei einem Überraschungsbesuch in Kiew versprochen. Begleitet wurde sein Besuch von Luftalarm. Russland hat kurz nach Merz' Ankunft eine wichtige Brücke in der Stadt angegriffen. Der Kanzler wirft dem Kreml Terror vor. Wir brauchen einen anderen Umgang mit Wasser. Das sagt Bundesumweltminister Schneider mit Blick auf die niedrigen Pegelstände etwa im Rhein. Er fordert im Kölner Stadtanzeiger die Länder auf, massiv in die Wasserinfrastruktur zu investieren. Es gehe darum, Wasser so gut wie möglich in der Landschaft zu halten. Unentschieden zum Ende der XXL-Länderspielpause für die deutsche Fußballnationalmannschaft. Im Nations League-Gruppenspiel Nummer 4 gab es gegen Griechenland ein 0:0. Mitte November sind dann die letzten beiden Partien der Gruppenphase dran. Nochmal gegen Serbien und die Niederlande.
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